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ARD Musikclub 90er, heute nur mit Nummer 1 Hits on Right Said Fred, waren 1992 mit Deeply Dippy tatsächlich 3 Wochen lang auf Platz 1 in Großbritannien gewesen. Wir müssen kurz auf die Straßen gucken noch. Vorsicht bitte auf der A648 Eschborn Richtung Frankfurt, Westkreuz Frankfurt in der Überleitung zur A5 Richtung Frankfurt. Da steht ein unbeleuchtetes Fahrzeug. Fahrt da bitte vorsichtig. Und jetzt schauen wir mal auf einen tatsächlichen Rekord-Nummer 1-Hit, nämlich Boys to Men, eine Boygroup in den USA, die wirklich richtig, richtig gut singen können, die Jungs, sind 1992 weltweit durchgestartet mit End of the Road und in den USA war das ein Rekord. Die waren nämlich 13 Wochen auf Platz 1 und haben damals einen Rekord von Elvis Presley tatsächlich gebrochen, also der offensichtlich sehr, sehr lange Bestand hatte. Don't Be Cruel, Hound Dog war bis dahin der Rekordhalter. Und das Krasse ist aber, dass tatsächlich Boys to Men dann 1994 dann für 14 Wochen die Charts angeführt haben, wieder einen neuen Rekord aufgestellt haben und 1995 mit One Sweet Day dann 16 Wochen die Nummer 1. Also wirklich krasse Geschichte von den Herren, zumindest in den USA, also wirklich legendär, sind aber bis heute noch weltweit auf Tour, Boys to Men, inzwischen sind sie nur noch zu dritt, damals sind sie zu viert berühmt geworden und jetzt hören wir diesen ersten richtig, richtig großen Hit, Boys to Men und End of the Road.

0: Ach, und End of the Road passt doch wahnsinnig gut zum ARD-Verkehrsservice. Um 22.31 Uhr. Vorsicht bitte auf der B28 Neu-Ulm Richtung Hittelstetten. Zwischen Neu-Ulm und Senden, da steht ein kaputtes Auto. Vorsicht bitte auf der B30 Biberach Richtung Ravensburg. Zwischen Biberach Süd, Jordanei und Hochdorf-Schweinhausen ist eine ungesicherte Unfallstelle. Vorsicht bitte auf der A3 Frankfurt Richtung Köln zwischen Limburg Nord und Dietz, da läuft ein Tier. Vorsicht bitte auf der A5 Basel Richtung Karlsruhe zwischen Rastatt Süd und Rastatt Nord, da steht ein kaputtes Auto. Vorsicht bitte auf der A648 Eschborn Richtung Frankfurt, Westkreuz Frankfurt in der Überleitung zur A5 in Richtung Frankfurt, da steht ein unbeleuchtetes Fahrzeug. Die A81 Heilbronn Richtung Würzburg ist im Kreuz Weinsberg nach einem Unfall blockiert und das war's jetzt von den Straßen. Allen unterwegs eine gute Fahrt.
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0: Mit Thorsten Buschmann und das am Feiertag heute am 1. Mai. Wir spielen heute nur Nummer 1 Hits aus den 90ern und jetzt auch wieder was aus der Kategorie, ach echt, das war Nummer 1 Hit. Tasmin Archer, ja, Sleeping Satellite ist 1992 ihr großer Durchbruch gewesen, war tatsächlich Platz 1 in Großbritannien, in Griechenland, in Irland, Israel, vielen anderen Ländern. Ist ihr aber auch so ein bisschen zum Verhängnis geworden, weil sie ist damals wahnsinnig gefeatured worden als der große neue Star. Damals war unter anderem ja auch Madonna extrem populär und ich weiß noch, dass sie damals beworben wurde als die schwarze Madonna. Also die hatte weder optisch noch klanglich irgendwas mit Madonna zu tun, aber so ist sie halt verkauft worden und das hat dann einfach nicht so richtig gepasst. Einen großen Hit hat sie gelandet, sie macht aber immerhin bis heute noch weiter Musik und ihr Nummer 1 Hit hören wir jetzt, Tasmin Archer und Sleeping Satellite.
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Ja, den Musikclub 90er. Und was ist denn hier heute los? Alle Autos kaputt heute. Ich weiß auch nicht. Vorsicht bitte auf der A8 München Richtung Stuttgart zwischen Hohenstadt und Mühlhausen. Auch da steht ein defektes Fahrzeug. Fahrt bitte vorsichtig.

Oasis, Don't Look Back in Anger. Und Noel Gallagher hat ja später mal gesagt, wenn er gewusst hätte, dass die Leute das alles auf Beerdigungen und Hochzeiten spielen, wäre der Druck so groß gewesen, dass es niemals hätte fertig schreiben können. So, jetzt habe ich mich gerade beschwert über so viel kaputte Autos. Das haben wir aber Tiere auch noch auf der Fahrbahn. Vorsicht bitte auf der A62 Nonnweiler Richtung Landstuhl zwischen Birkenfeld und Freisen. Da liegt ein Tier und Rehe laufen auf der B31 Friedrichshafen-Lindau zwischen Friedrichshafen-Ost und Erichskirch. Also fahrt da bitte vorsichtig. Und Don't Look Back in Anger von Oasis, das war ein Nummer 1-Hit, den sie damals hatten, unter anderem eben auch in den britischen Charts. Und im gleichen Jahr haben sie dann noch eine Single rausgebracht, nämlich Roll With It. Und das war tatsächlich interessant, weil es da ein ganz, ganz großes Battle gab. Und zwar mit Blur. Die haben ja auch eben so Britpop gemacht und man hatte ihnen einfach so nachgesagt, also die haben sich auch gegenseitig so ein bisschen angekiekst, ja, und dann hieß es, ja, die sind alle so gegeneinander. Und dann haben die am gleichen Tag eine Single rausgebracht. Oasis, Roll With It und Blur mit Country House. Und das war damals ein Riesenthema in Großbritannien. Das war, alle Zeitungen waren voll. Es war in den Nachrichten, Radio, Fernsehen, alle haben darüber berichtet, dass diese beiden Bands am gleichen Tag eine Single rausbringen. Und man wollte unbedingt wissen, weil das war so eine Rivalität wie früher eigentlich nur bei den Beatles und bei den Stones. Wer schafft es, auf Platz 1 zu kommen dann? Und tatsächlich waren es nicht Oasis damals, die sind auf Platz 2 gekommen mit ihrer Single. Und Blur haben es geschafft, diesen Battle zu gewinnen mit ein paar tausend mehr verkauften Ausgaben von Country House. Und damit ist das ein Nummer 1-Hit. Den hören wir jetzt von Blur.

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2: Aqua und Barbie Girl im ARD Musikclub 90er, wo wir heute nur Nummer 1 Hits spielen. Und klar, wenn wir über Nummer 1 Hits aus den 90ern reden, dann stellt man sich genau sowas vor. Ja, Aqua und Barbie Girl. Aber wir haben heute schon mehrfach gezeigt, nee, da kommen auch immer wieder Titel, an die man jetzt vielleicht gar nicht so gedacht hätte, zumindest auch nicht im Zusammenhang mit, das war auf Platz 1. Und eine Band wird offensichtlich sehr stark vermisst. Oliver H. Junger aus Egelsbach zum Beispiel hat uns eine Mail hier ins Studio geschrieben. Hallo Thorsten, für mich gehören Tic-Tac-Toe unbedingt zu den 90ern. Aber ich weiß gar nicht, ob die einen Nummer 1-Hit hatten. Bianca hat auch geschrieben, sie meint Tic-Tac-Toe mit Verpiss dich würde sie gerne hören. Und Juliane aus Roth hat geschrieben, Tic-Tac-Toe mit Verpiss dich oder warum wäre auch ein Nummer 1-Hit. Die Band hat eine Generation geprägt und uns Frauen gezeigt, frech und rotzig, wie das funktioniert. Ich glaube fest daran, dass meine Generation auch durch diese drei Frauen einfach mal den Mund aufgemacht haben. Wir haben gelernt, aufzustehen und für unsere Meinung gerade zu stehen. Also ist mehr dahinter, als man vielleicht denkt, wenn man diese Titel so hört. Aber für die Leute, die eben damit auch aufgewachsen sind, hat das eine richtige, richtige große Bedeutung. Und ja, Tic-Tac-Toe waren unter anderem mit Verpiss dich tatsächlich auf Platz 1 in den deutschen Charts, in der Schweiz auch unter anderem auf Platz 1. Also war wirklich ein riesen, riesen Hit damals. Und dann hören wir das doch jetzt, wie die damals ihren Mund aufgemacht haben und ein Vorbild waren für eine ganze Generation.

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1: Mit Elke Küster, guten Abend. Zollankündigung Trumps löst in der EU Kritik aus. Polizei in Berlin spricht bislang von friedlichem 1. Mai. 7 Menschen werden bei Verkehrsunfall im Ammerland verletzt. Das Wetter in der Nacht klar und trocken, Tiefstwerte bei 9 Grad. Nach der Zollankündigung aus den USA behält sich die EU-Kommission Gegenmaßnahmen vor. Das hat eine Sprecherin am Abend deutlich gemacht. Präsident Donald Trump will den Zollsatz für Autos und Lkw aus der EU ab der kommenden Woche auf 25% anheben. Sven Weingartner mit weiteren Reaktionen.
2: Der Schritt von Trump zeige, wie unzuverlässig die US-Seite ist, sagte der Vorsitzende des Handelsausschusses im EU-Parlament Bernd Lange. Dieses Verhalten sei inakzeptabel. Die Präsidentin des Verbands der Automobilindustrie Hildegard Müller sprach von einer erneuten und schwerwiegenden Belastung der transatlantischen Beziehungen. Bisher lag der Zollsatz für Pkw und Lkw bei 15%. Der US-Präsident verwies darauf, dass die EU das Handelsabkommen mit den USA nicht einhalte. Näher begründete er das nicht.
1: Die Polizei in Berlin zieht eine positive Zwischenbilanz zum 1. Mai. Bis zum Abend habe es keine größeren Störungen gegeben, sagte ein Sprecher. Laut Innensenatorin Iris Spranger hatten sich knapp 50.000 Menschen zum Tag der Arbeit versammelt. Am Abend startete in Berlin-Kreuzberg der Protestzug Revolutionärer 1. Mai von linken und linksextremen Gruppen. Die Polizei war im Großeinsatz. Bundesinnenminister Alexander Dobrindt hat die Zusammenarbeit mit den Taliban offenbar deutlich verstärkt, um mehr Afghanen in ihr Heimatland abschieben zu können. Nach NDR-Recherchen wurden Dutzende afghanische Staatsbürger in Bonn und Berlin Taliban-Diplomaten vorgeführt. Peter Hornung.
3: Einem Team des ZDF-Magazin Royal ist es Mitte April gelungen, einen solchen Termin in Bonn auch filmisch zu dokumentieren. ZDF-Bilder zeigen einen Diplomaten der Taliban, wie er lachend den Pförtner grüßt. Es ist einer der beiden Vertreter der Radikal-Islamisten, die seit vergangenem Jahr in Deutschland akkreditiert sind. Eine Sprecherin des Bundesinnenministeriums betonte, es habe sich bei den Vorführungen um bundespolizeiliche Maßnahmen gehandelt.
1: Bei einem Verkehrsunfall in Wiefeld Städte im Landkreis Ammerland sind 7 Menschen verletzt worden, 2 davon schwer. Laut Polizei übersah eine Autofahrerin beim Abbiegen offenbar ein entgegenkommendes Fahrzeug. Die beiden Wagen prallten zusammen. Eine Radfahrerin wurde von umherfliegenden Fahrzeugteilen getroffen. Das waren Nachrichten mit Elke Küster.
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1: In der Nacht bleibt der Himmel wolkenlos, die Temperaturen sinken bis auf 13 Grad in Bremerhaven und 9 Grad in Worpswede. Morgen scheint erstmal länger die Sonne, von Westen breiten sich dann meist lockere Wolkenfelder aus. Vor allem im Emsland und in Ostfriesland gibt es Schauer bis 28 Grad.
4: Hier ist der ARD-Verkehrsservice. Die A81 Heilbronn Richtung Würzburg ist im Kreuz Weinsberg nach einem Unfall blockiert. Und die A81 Würzburg Richtung Heilbronn ist im Kreuz Weinsberg wegen Bergungsarbeiten gesperrt. Das war's aber soweit von den Straßen. Allen unterwegs eine gute Fahrt.
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4: mit Thorsten Buschmann. Und heute mit einem kleinen Special zum 1. Mai. Da haben wir uns gedacht, ach, die 1, die ist doch so schön, vor allem in den Charts. Da sehen wir die immer gerne und hören die immer wieder gerne. Deshalb haben wir uns mal die Nummer 1 Hits der 90er vorgenommen und spielen schon die ganze Zeit und jetzt auch noch weiter bis Mitternacht ausschließlich Nummer 1 Hits aus den 90ern. Und jetzt gehen wir mal in das Jahr 1994. Da haben wir einen Titel, der war in 14 Ländern tatsächlich auf Platz 1 und unter anderem in den USA in den Jahrescharts am Ende dann auch auf Platz 1. Und die Nummer kam aus Schweden, war von Ace of Base und The Sign.

So, das muss man ein bisschen vorher abkürzen. Vorsicht bitte auf der A5 Basel-Karlsruhe zwischen Rastplatz Schleifig und Karlsruhe Süd. Dort werfen Personen Steine auf die Fahrbahn. Steinewerfer auf der A5 Basel-Karlsruhe zwischen Rastplatz Schleifig und Karlsruhe Süd. Fahrt da bitte vorsichtig.

0: der ARD Musikclub 90er mit Jamiroquai, Deeper Underground. Ja, heute nur mit Nummer 1 Hits aus den 90ern. Und tatsächlich war das 1998 die einzige Nummer 1 für Jamiroquai in ihrer britischen Heimat. War damals auf dem Godzilla Soundtrack noch mit drauf. Und dann haben sie es geschafft an die Spitze der Charts. Und jetzt hören wir uns eine Nummer ein bisschen länger an.
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0: Das machen wir immer gerne mit Songs, von denen es eine coole Version gibt, die halt einfach ein paar Minuten länger geht. Aber hey, wo, wenn nicht hier, kann man sowas tatsächlich machen? Und eine Künstlerin, die gefühlt wahrscheinlich in allen Jahrzehnten, die man sich vorstellen kann, einen Nummer-1-Hit hatte, das ist ja wohl Cher. Und das natürlich auch in den 90ern. 1998, da hatte sie gefühlt sowieso schon drei Karrieren hinter sich und hat sich schon wieder neu erfunden, hatte ja schon alles gemacht, Rockhits, Pophits. Jetzt kam sie so ein bisschen als Tanzqueen, als Tanzgranate dann wieder zurück in die Clubs und war dann tatsächlich in 21 Ländern auf Platz 1 mit Believe. Und das damals mit 52 Jahren, da war sie in einigen Ländern die älteste Künstlerin, die nach oben in die Charts geklettert ist. Und wir alle kennen diesen komischen Verfremdungseffekt, den sie da auf ihrer Stimme da drauf hat. Das war damals ja eine ganz neue Software, Autotune. Also eigentlich ist das ja dafür da, wenn jemand jetzt nicht so ganz den Ton trifft, dass dann das korrigiert wird. Und bei ihr hat man es anders gemacht. Die hat den Ton getroffen, man hat ihn aber absichtlich zu hoch eingestellt, damit das so metallisch klingt. Und seitdem heißt dieser Effekt dann auch, ist nach ihr benannt worden. Das ist der Cher-Effekt. Ja? Und das wollen wir jetzt hören von ihr. 7 Minuten 36 Believe, jetzt im Almighty Definitive Mix.

Und da ist zu Ende. Mir ist gerade wirklich erstmal aufgefallen, man muss erstmal auf die Idee kommen, in einen Text einzubauen. And we will, also ist ja, aber Shaggy hat's geschafft. Und die 90er waren eben auch das Jahrzehnt, in dem unter anderem Werbespots auch einfach dafür gesorgt haben, dass Titel große Hits geworden sind. Der war nämlich drin in einem Jeans-Werbespot. So, jetzt haben wir zwei neue Gefahrenstellen. Vorsicht bitte auf der A5 Karlsruhe Richtung Basel zwischen Karlsruhe Süd und Rastatt Nord. Da steht ein kaputtes Auto. Und Vorsicht bitte auf der 7 Ulm Richtung Würzburg zwischen Feuchtwangen West und Wörnitz, da liegt ein Reh, da bitte vorsichtig fahren. Hier im ARD Musikclub 90er spielen wir nur Nummer 1 Hits und Hans-Jakob Sommerauer aus Wald in der Schweiz hat uns geschrieben, Grüezi aus der Schweiz, Zombie von den Cranberries würde super passen. Tschüss, Hans-Jakob. Ja, das ist eine tatsächlich sehr, sehr gute Idee und da werden sich sehr viele Leute drüber freuen. Was ich ganz interessant finde bei Zombie ist eigentlich so diese zeitliche Abfolge. Viele denken ja immer, ja, damit sind die Cranberries da so richtig, richtig groß geworden. Das stimmt, aber sie waren es eigentlich vorher schon, weil Linger, was wir vielleicht auch kennen, war 1993 schon ein Riesenhit, unter anderem in Großbritannien und in den USA und eben dann durch Zombie sind sie dann tatsächlich weltweit noch sehr, sehr viel erfolgreicher geworden, hatten einen Nummer 1 Hit in vielen, vielen Ländern. Interessant

Verweise, aber obwohl es in dem Lied ja so ausdrücklich um Irland geht, war es kein Nummer 1 Hit in Irland, nur Platz 3 damals gewesen. Aber wir feiern es heute noch umso mehr.

0: Und eigentlich entfaltet die Nummer ja wirklich erst hinten raus die volle Power. Viele machen das weg, bei uns gibt's das wenigstens komplett. 23.31 Uhr haben wir jetzt der ARD-Verkehrsservice. Vorsicht bitte auf der A5 Karlsruhe Richtung Basel zwischen Karlsruhe Süd und Rastatt Nord. Da steht ein kaputtes Auto. Ein Reh liegt auf der A7 Ulm Richtung Würzburg zwischen Feuchtwangen West und Wörnitz. Da bitte vorsichtig fahren. Die A5 Basel Richtung Karlsruhe ist zwischen Rastplatz Schleifweg und Karlsruhe Süd gesperrt, weil Personen Steine auf die Fahrbahn werfen. Die A81 Heilbronn Richtung Würzburg ist im Kreuz Weinsberg nach einem Unfall blockiert. Und die A81 Würzburg Richtung Heilbronn ist im Kreuz Weinsberg wegen Bergungsarbeiten gesperrt. Das war's soweit von den Straßen. Allen unterwegs eine gute Fahrt.
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0: Mit Thorsten Buschmann und eine halbe Stunde haben wir noch an diesem Feiertag, wo wir uns gedacht haben, wir machen ein bisschen was anders. Es ist der 1. Mai. Wir spielen heute mal nur Nummer 1 Hits aus den 90ern. Und ein bisschen was haben wir noch für euch vorbereitet. Zum Beispiel jetzt nämlich auch The Offspring, die in den 90ern damit jetzt auch einen Nummer 1 Hit hatten. Unter anderem in Großbritannien mit Pretty Fly for a White Guy.
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1: Also irgendwann haben wir ja alle mal festgestellt, dass eine Subwooferröhre im Kofferraum, die exakt genauso groß ist wie der Kofferraum, dafür sorgt, dass wir da nichts mehr transportieren können. Aber wenn man solche Lieder hört, ja, dann weiß man wieder, warum man sich damals im Auto drin hatte. Das hat einfach ordentlich gescheppert dann jedes Mal. 1, 2 Polizei von Modo. Und wir haben natürlich auch immer noch so ein paar Wünsche von euch gerne noch mit drin. Heute ja in dieser Einschränkung, es muss ein Nummer 1 Hit aus den 90ern sein. Und Raquel Oppermann, die hat sich bei uns gemeldet aus Mauer. Hallo Raquel.
2: Hi, schön. Ja, fast guten Morgen.
1: Fast guten Morgen. Ja, ein bisschen haben wir noch. Hey, ist Feiertag, da darf man ja mal ein bisschen länger aufbleiben. Da ist das völlig in Ordnung. Raquel, 1994, das war für euch ein ereignisreiches Jahr. Was war da alles los?
2: Ja, so ziemlich viel. Wir haben unser Dach am Haus neu gemacht. Eine Woche später haben wir geheiratet, Freitag der 13. und dann...
1: Das war gewusst, dann bin ich, bewusst so gewählt, ja?
2: Nee, das war Zufall, dass das alles so geklappt hat. Eine Woche später bin ich in Kur gegangen. Aha. Da habe ich meine Hochzeitsreise alleine gemacht. Und im Spätjahr haben wir dann das Haus verputzt. Also im Spätsommer.
1: Also es klingt nach einem stressigen Jahr, was ihr da hattet. Aber das habt ihr euch so vorgenommen und einfach so durchgezogen, ne?
2: Ja, wir waren jung, wir konnten das noch.
1: Und eine Sache konntet ihr, und da musste ich ein kleines bisschen lachen, nämlich zu dem Lied, was du dir gewünscht hast. Reden wir erstmal über das Lied. Welches ist das?
2: Cut Night Show von Rednecks.
1: Gut, das haben wir alle wahrscheinlich jetzt im Ohr. Und dazu habt ihr was gemacht beim Haus renovieren?
2: Also mein Mann hat den Putz an die Wand gehauen und ich habe ihn verrieben, also Reibeputz.
1: Und das immer schön.
2: Also es kamen sehr viele Rednecks im Radio auch.
1: Ja.
2: Und ja, das hat echt immer Laune gemacht und ich kann mich wirklich super gut dran erinnern. Ich weiß noch, wie das Wetter war und ich habe die Musik im Ohr.
1: Also wenn ihr im Takt von Rednecks und Cut Night Joe euer Haus verputzt habt, wart ihr dann in einer halben Stunde fertig?
2: Nicht ganz.
1: Aber gefühlt ist es, glaube ich, so. Also ich meine, damals waren die Lieder ein bisschen schneller. Stimmt, vielleicht ging damals so die Baustellen ein bisschen flotter. Das könnte man vielleicht nochmal drüber nachdenken, ob man doch die Geschwindigkeit der heutigen Titel etwas wieder erhöhen sollte.
2: Dann, ja, das würde aber auch einiges erklären, gell?
1: Ja, selbstverständlich. Jetzt haben wir die Lösung dafür. Raquel, ich sag vielen Dank für die Geschichte und jetzt kannst du noch mal ein bisschen in Erinnerungen schwelgen und gucken, ob du noch in der gleichen Geschwindigkeit heute verputzen könntest wie damals 1994. Ich glaube, es war sehr anstrengend.
2: Ich freue mich sehr und danke für die Erinnerung.
1: Sehr gerne. Dann für dich jetzt Rednecks und Cut'n Eye Joe war natürlich auch Platz 1 in wahnsinnig vielen Ländern damals, unter anderem auch bei uns in Deutschland.

0: It's Like That von Run DMC im Jason Nevins Mix war ein großer Nummer 1 Hit in vielen Ländern. 1997 war das und ein Jahr später, 1998, da hat sich Robbie Williams über seinen allerersten Solo Nummer 1 Hit in seiner Heimat Großbritannien gefreut. Und das alles dank einer Nummer aus dem Jahr 1967, wenn man es genau nimmt. Man direkt so einen schönen alten James-Bond-Film vor Augen. You Only Live Twice von Nancy Sinatra war das damals.
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0: Also man muss auch sagen, also so arg viel kommt in dem Lied dann jetzt eigentlich gar nicht mehr, aber dieses Intro, das ist einfach so legendär und Robbie Williams hat sich gedacht, was einmal funktioniert hat, das kann man auch wunderbar in eine eigene Nummer einbauen und damit hat es dann geklappt mit dem Nummer 1 Hit 1998, Robbie Williams, Millennium.

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0: Scatman John und Scatman natürlich auch Nummer 1 Hit hier in unserem ARD Musikclub 90er. Heute eine Sonderausgabe war das. Nur Nummer 1 Hits. Ich bin Thorsten Buschmann und verabschiede mich jetzt mit einem Nummer 1 Hit aus dem Jahr 1998. 8 Wochen lang damals auf Platz 1 in den deutschen Charts. Die Ärzte und Männer sind Schweine.
1: Hallo.

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1: Um 0 Uhr mit Gabriela Kühne. US-Verteidigungsminister Hegseth hat angeordnet, 5000 Soldaten aus Deutschland abzuziehen. Ein Sprecher des Pentagon sagte, der Schritt solle binnen 6 bis 12 Monaten abgeschlossen sein. Aus der Nachrichtenredaktion Lukas Knauer.
2: Präsident Trump hatte den Abzug bereits vor einigen Tagen angedroht. Zuvor hatte Kanzler Merz unter anderem gesagt, die Iraner würden die USA in den Verhandlungen über ein Ende des Krieges demütigen. Allerdings hatte sich auch schon in den Wochen davor das ohnehin angespannte Verhältnis zwischen Washington und den meisten anderen NATO-Verbündeten weiter eingetrübt. Trump hatte ihnen vorgeworfen, die Vereinigten Staaten nicht genug bei ihrem Krieg gegen den Iran zu unterstützen. Derzeit sind mehr als 36.000 US-Soldaten in Deutschland stationiert.
1: US-Präsident Trump hat höhere Zölle auf Autos und Lastwagen aus der EU angekündigt. Der Zollsatz soll ab kommender Woche auf 25% angehoben werden. Aus der Nachrichtenredaktion Rainer Glitz.
3: Auf seinem Online-Dienst Truth Social schrieb Trump, die Europäische Union halte das vereinbarte Handelsabkommen nicht ein. Deshalb werde der Zollsatz auf europäische Autos und Lastwagen auf 25% erhöht. Das im vergangenen Sommer vereinbarte Abkommen hatte die US-Zölle auf Fahrzeuge und Ersatzteile aus der EU auf 15% begrenzt. Die Ankündigung erfolgte kurz nachdem Trump Bundeskanzler Merz scharf kritisiert hatte. Ein Großteil der Autoexporte aus der EU kommt aus Deutschland. Die deutschen Hersteller würden von den Zöllen entsprechend hart getroffen werden.
1: Am gestrigen Tag der Arbeit haben sich nach Angaben des Deutschen Gewerkschaftsbundes bundesweit rund 370.000 Menschen an Demonstrationen beteiligt. Sie richteten sich gegen mögliche Einschnitte bei der Rente, Gesundheitsversorgung und Sozialleistungen. Die DGB-Vorsitzende Fahimi warnte bei der zentralen Kundgebung in Nürnberg vor Rückfällen in die Anfangszeiten des Kapitalismus. Sie lehnte insbesondere eine Abschaffung des 8-Stunden-Tags ab. Der Schiffskonvoi mit dem gestrandeten Buckelwal befindet sich mittlerweile auf Kurs in der Nordsee. Der Schlepper, der den Lastkahn mit dem Tier zieht, ist am Abend nördlich der nördlichsten Spitze Dänemarks in Richtung Norwegen unterwegs gewesen. Bereits gestern früh sollte der Wal diesen Punkt, an dem Ost- und Nordsee aufeinandertreffen, passieren. Wegen hohen Wellengangs war das nicht möglich. Das waren die Nachrichten. Das Wetter in Deutschland. Klar und trocken, Tiefstwerte plus 12 bis minus 1 Grad. Tagsüber anfangs sonnig, später von Westen her mehr Wolken und teils kräftige Schauer und einzelne Gewitter. Höchstwerte 21 bis 29 Grad, an der See kühler. Am Sonntag im Südosten zeitweise heiter, sonst Richtung Norden vereinzelt Schauer. Es ist 0.03 Uhr.
4: Der Verkehrsservice in der ARD Nacht. Die A25 Hamburg Richtung Geesthacht ist zwischen Kurslack und Geesthacht gesperrt, da gab es einen Unfall. Und die A43 Recklinghausen-Wuppertal ist zwischen dem Kreuz Recklinghausen und Bochum-Riemke in beiden Richtungen gesperrt bis Sonntag früh. Dort wird nämlich eine Brücke abgerissen. Und das war's schon von unserer Seite. Ihnen wünschen wir eine gute Fahrt.
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4: Die ARD-Hitnacht heute wieder anders mit mir. Ich bin Romy Anders und grüß Sie. Hi.

die ARD-Hitnacht. Soeben kam die Entwarnung für Warsbeck. Da gab es auch einen Feuerwehreinsatz im Bereich der Ringstraße. Die Warnung wurde soeben aufgehoben.

Die ARD-Hitnacht hier. Ich hatte ja vorhin von meinem Beinahe-Unfall heute mit einem Fahrradfahrer erzählt, der auf dem Fußweg links an mir vorbeigerast ist, ohne Rücksicht, ohne Achtsamkeit. Wir wären beinahe zusammengekracht. Nur meinem Schulterblick war es zu verdanken, dass wir da alle ohne Schaden davon gekommen sind. Und da schreibt Sascha, musst du mich am Abend so erschrecken, Rumi? Was hätte da alles passieren können? Ja, absolut, Sascha, genau. Also danke schön fürs Mitgefühl. Ingolf schreibt, was du gerade gesagt hast, das kann ich nur bestätigen. Ich bin auch Fußgänger. Es ist täglich ein mehrfaches Überlebenstraining. Die Fahrradfahrer sind zum Teil echt rücksichtslos und fahren auch falsch. Am Wochenende ganz besonders schlimm. Und die Antje, die fragt, magst du jetzt keine Fahrradfahrer mehr? Antje, ich habe die noch nie gemocht. Nee, das ist ja auch Quatsch. Aber ich sag mal, wenn sich alle, also die Radfahrer, die Rollerfahrer, die Fußgänger, die Autofahrer, wenn ihr euch alle an die Regeln haltet und mit ein bisschen Rücksicht unterwegs seid, Achtsamkeit, ich bin überzeugt, viele Unfälle, die ließen sich vermeiden.

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Musik von City in der ARD-Hitnacht. Mein beinahe Unfall mit einem Radfahrer gestern am Feiertag, der da völlig falsch gefahren ist und dann auch noch viel zu schnell auf dem Fußweg unterwegs war. Also das erhitzt ja schon die Gemüter der ARD-Hitnacht-Gemeinde. Aus Hannover schreibt jetzt Andreas, und das geht jetzt gegen rücksichtslose Autofahrer. Hi, gut, dass der Schutzengel bei Ihnen funktioniert hat, Romy. Heute war ich mit meiner Frau spazieren, musste noch unterwegs was erledigen. Ja, und Fußgängerstreifen, schreibt der ... Eigentlich sollte ja jeder Autofahrer wissen, was da zu tun ist. Wäre ich einfach schon einen Schritt weiter gewesen, ich würde heute Nacht eure Sendung nicht mehr hören können. Oh Gott, Andreas. Ganz liebe Grüße nach Hannover. Wir freuen uns sehr, dass auch bei Ihnen alles gut gegangen ist. Und wir wünschen eine gute Nacht, eine angenehme Nacht, eine sichere Nacht vor allem mit der ARD-Hitnacht. Bis gleich, ab 1.

0: Halb eins, hier ist der Verkehrsservice in der ARD-Hitnacht. Die A25 Hamburg Richtung Geesthacht ist zwischen Kurslack und Geesthacht gesperrt, nach einem Unfall. Und die A43 Recklinghausen-Wuppertal ist zwischen dem Kreuz Recklinghausen und Bochum-Riemke in beiden Richtungen bis morgen früh gesperrt. Dort wird eine Brücke abgerissen.
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0: Mit Romy Anders. Hi.

Schöner Song, Need You Now. Liebe ARD-Hitnachtgemeinde, jetzt ein kleines Nachträtsel. Aus welchem Film stammt folgende Aussage? Du bist nichts und du hast nichts. Und plötzlich ziehst du dir einen Anzug an und alle Frauen stürzen sich auf dich und die riechen so gut. Das hat der Johnny gesagt in Dirty Dancing. Die schöne Geschichte, Johnny, der Tanzlehrer und Baby, das Töchterchen aus gutem Hause. Und klar, wir Frauen, wir mögen es halt, wenn ihr euch auch mal ein bisschen was Ordentliches anzieht. Time of my life. Ich tanze immer den letzten Tanz der Saison. Das ist auch ein bekanntes Zitat. So schön. Film.

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1: Um 1 Uhr mit Gabriela Kühne. Die USA werden laut Verteidigungsministerium etwa 5000 Soldaten aus Deutschland abziehen. Der Vollzug soll schrittweise über 6 bis 12 Monate erfolgen, sagte ein Sprecher des Pentagon. Aus Washington Anne Schneider.
2: Er betonte, dies sei Teil einer Überprüfung der US-Truppenpräsenz in Europa und orientiere sich an den aktuellen militärischen Anforderungen. Dennoch bleibt Deutschland der wichtigste US-Militärstandort in Europa. Der Sender CBS berichtet, dass zentrale Einrichtungen wie die Airbase Ramstein sowie die US-Kommandos für Europa und Afrika bestehen bleiben. US-Präsident Donald Trump hatte schon vor einigen Tagen den Abzug angekündigt. Er erfolgt auch vor dem Hintergrund wachsender Spannungen zwischen Washington und Berlin.
1: US-Präsident Trump sorgt mit seiner Drohung, die Zölle auf Autos und Lastwagen erhöhen zu wollen, erneut für Streit. Die EU droht bereits mit Gegenmaßnahmen, falls der US-Präsident die Zollerhöhungen tatsächlich durchsetzt, und Wirtschaftsexperten warnen vor erheblichen Folgen auf beiden Seiten. Aus der Nachrichtenredaktion Nils Hansen.
3: Höhere Zölle würden die europäischen Autobauer hart treffen und das in einer Lage, die ohnehin angespannt ist, heißt es vom Verband der Automobilindustrie. Ähnlich äußert sich der Deutsche Außenhandelsverband. Weitere Zollerhöhungen würden den transatlantischen Handel erheblich belasten. Obwohl sich die USA und die EU eigentlich auf Zölle in Höhe von 15% geeinigt haben, will Trump die Abgaben auf Autos und Lastwagen auf 25% erhöhen, weil sich die EU seiner Ansicht nach nicht an das Handelsabkommen hält. Inwiefern genau, ließ er aber offen.
1: Zum Tag der Arbeit hat es bundesweit Demonstrationen, Kundgebungen und Tanzveranstaltungen gegeben. In Berlin waren auch noch am späten Abend etwa 10.000 Teilnehmer unterwegs. Aus Berlin Helena Dehler.
4: Der 1. Mai war vor allem eins, ein großes Fest bei sommerlichen Temperaturen. Das hat so viele Menschen angezogen, dass in Kreuzberg erst einzelne Bahnhöfe gesperrt wurden. Später war auch in den Görlitzer Park kein Reinkommen mehr möglich. Die Polizei war lange mit dem Lenken der Menschenmassen beschäftigt. Am frühen Abend ging dann die revolutionäre 1. Mai-Demonstration vom Oranienplatz bis nach Neukölln zum Südstern. Angeführt wurde sie dieses Jahr von einem antimilitaristischen Block.
1: Das waren die Nachrichten. Das Wetter in Deutschland. Klar und trocken, Tiefstwerte plus 12 bis minus 1 Grad. Tagsüber anfangs sonnig, später von Westen her mehr Wolken und teils kräftige Schauer und einzelne Gewitter. Höchstwerte 21 bis 29 Grad, an der See kühler. Am Sonntag im Südosten zeitweise heiter, sonst Richtung Norden und im Bergland vereinzelt Schauer oder Gewitter, 17 bis 30 Grad. Am Montag gebietsweise Schauer, einzelne Gewitter und die Zeit, es ist 1.03 Uhr.
5: Und hier ist der Verkehrsservice in der ARD-Hitnacht. Wir haben noch eine einzige Meldung und zwar von der A43 Recklinghausen-Wuppertal. Die Strecke ist zwischen dem Kreuz Recklinghausen und Bochum-Riemke gesperrt in beiden Richtungen bis morgen früh. Da wird nämlich eine Brücke abgerissen. Das war's von unserer Seite. Passen Sie schon auf, kommen Sie gut und sicher an.
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5: Wir halten Sie gern wach und begleiten Sie rein in den Samstag. Romy Anders hier. Hi.

Dankeschön für die vielen, vielen, teils so lieben Nachrichten, die uns wieder in dieser Nacht erreichen. ard-hitnacht@mdr.de. Bernhard schreibt aus Stettin: Hallo Romy, vielen Dank für die super Musikauswahl. Insbesondere habe ich mich über Am Fenster von City gefreut. Ein tolles, selten gutes Lied. Das finde ich doch auch, Bernhard. Liebe Grüße nach Stettin. Wir spielen Lieblingshits und zwar die ganze Nacht bei uns in der ARD-Hitnacht. Der Marcel, der hat uns auch geschrieben. Aber der Marcel, der hat nicht ganz so Laune wie die anderen. Er schreibt unter anderem die Lieder. Zum Einpennen geht's. LG Marcel. Aber Marcel, das ist ja auch was, ne? Die einen, die tanzen zu unserer Musik und feiern sie. Die anderen nutzen sie, um schön in die Träume zu kommen. Hallo? Die ARD-Hitnacht ist Radio für alle. Two People, Tina Turner. Ist auch ein sehr geiles, ein sehr tolles Lied. Schönes Lied. Tina Turner in der ARD-Hitnacht. Voila.

So, liebe Freunde des Genusses, wie wäre es denn jetzt um kurz vor 13:30 mit einem Cappuccino oder einem Latte Macchiato, einem Espresso, Tiramisu, köstlich, auch jetzt in der Nacht, oder einfach mal knallhart Spaghetti Bolognese. Es gibt ja viele Gründe, um Lust auf Italienisch zu bekommen. Einfach gute Musik, Eros Ramazzotti in der ARD-Hitnacht.

0: Moonlight Shadow, es ist 1.30 Uhr, halb zwei. Der Verkehrsservice in der ARD-Hitnacht. Wir haben als einzige Meldung die A43 Recklinghausen-Wuppertal. Die Strecke ist zwischen dem Kreuz Recklinghausen und Bochum-Riemke. Gesperrt in beiden Richtungen bis morgen früh. Da wird eine Brücke abgerissen.
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Musik von Peter Schilling in der ARD-Hitnacht. Weil wir wissen, wie wichtig auch gerade jetzt zu dieser Zeit ein kleines Lächeln ist. Achtung. Spazieren zwei Streichhölzer durch die Gegend, sind total gut drauf und da läuft plötzlich ein Igelchen an ihnen vorbei. Und da sagt der eine Streichholz zum anderen, ich wusste gar nicht, dass hier auch Busse fahren. Ja, wir grüßen alle Busfahrer und alle, die im LKW unterwegs sind, alle Trucker, alle Taxifahrer und die, sie ganz normal im Auto sitzen. Passt gut auf, kommt gut und sicher an.

Wir laden Sie ein zum Durchmachen, zum Wachbleiben, zum motiviert bleiben, ne, wenn Sie auch arbeiten müssen. Wir laden Sie ein, mit uns gut in den Samstag zu starten. Die ARD-Hitnacht hier. Willkommen.

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1: Um 2 Uhr mit Gabriela Kühne. Die USA werden laut Verteidigungsministerium etwa 5000 Soldaten aus Deutschland abziehen. Der Vollzug soll schrittweise über 6 bis 12 Monate erfolgen, sagte ein Sprecher des Pentagon. Aus Washington, Anne Schneider.
2: Er betonte, dies sei Teil einer Überprüfung der US-Truppenpräsenz in Europa und orientiere sich an den aktuellen militärischen Anforderungen. Dennoch bleibt Deutschland der wichtigste US-Militärstandort in Europa. Der Sender CBS berichtet, dass zentrale Einrichtungen wie die Air Base Ramstein sowie die US-Kommandos